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Es mangelt uns ja gerade nicht an Problemen. Nehmen wir mal nur so aktuelle Themen wie Umweltschutz und Klimawandel, soziale Gerechtigkeit und fairer Handel, bezahlbarer Wohnraum für Käufer und für Mieter und ausreichend Plätze in der Kita, mehr Personal in der Bildung und der Pflege. Wie bringt man da am besten was zu Wege? Ich habe darüber in den letzten Wochen mit ziemlich vielen Menschen mal gesprochen, zum Beispiel mit ein paar Nationalisten, ob sie vielleicht eine Antwort wüssten auf die Frage, wie man all diese Probleme in den Griff bekommen kann. Und die so: Hey, na, aber klar haben wir dafür die Lösung und die ist echt 1A, pass auf. Und zwar werden alle, die nicht so sind wie wir, von uns, jetzt ein Texthänger, warte mal. Und zwar werden alle, die nicht so sind wie wir, von ihr vertrieben oder gleich eliminiert. Denn wir sind schließlich ja die Herrenrasse und alle anderen sind Menschen zweiter Klasse. Und eine Frau gehört natürlich an den Herd, die ist nur dazu da, dass sie Kinder gebärt. Und zwar solche, die zu etwas taugen, mit blonden Haaren und mit blauen Augen. Und Schwule sind noch alle krank, genau wie jeder linksgrün versiffte Punk. Mit denen haben wir viel zu lange schon Geduld. Ach ja, und die Juden sind an allem schuld. Ach du Scheiße. Mensch, guck an. Von diesen Kandidaten war anscheinend keine Hilfe zu erwarten. Drauf ging ich zu ein paar Islamisten, denn auch die halten sich da ja für Spezialisten. Hey Leute, ihr wisst doch ganz bestimmt, wie die heutigen Probleme in den Griff zu kriegen sind. Und die so, Inshallah. Na klar haben wir die Lösung. Und die ist echt 1A. Pass auf. Und zwar werden alle, die nicht so sind wie wir, von uns enthauptet und massakriert. Das ist unsere Pflicht, denn wir erfüllen damit schließlich Gottes Willen. Und eine Frau gehört natürlich an den Herd, die ist nur dazu da, dass sie Kinder gebärt. Und sonst gehört sie ganz körperverschleiert, damit man mit ihr weniger Schererei hat. Und Schwule sind noch alle krank, die gehören ausgerottet durch die Bank. Ey, wir sind am Ende unserer Geduld, ach ja, und die Juden sind an allem schuld. Was für ein Zufall. Auch von diesen Religionssoldaten war anscheinend keine Hilfe zu erwarten. Darauf ging ich zu den christlichen Fundamentalisten und fragte sie, ob sie denn eine Antwort wüssten. Dazu steht doch ganz bestimmt was in der Bibel. Und die befolgt ja nun äußerst penibel. Und die so: Ja, in der Tat. Und wir haben auch schon die Lösung parat. Pass auf. Und zwar werden alle, die nicht so sind wie wir, von uns missioniert und kolonialisiert. Das ist unsere Pflicht, denn wir erfüllen damit schließlich Gottes Willen. Und eine Frau gehört natürlich an den Herd, die ist nur dazu da, dass sie Kinder gebärt. Ansonsten ist sie selbstverständlich keusch und macht möglichst auch kein Geräusch. Und Schwule sind noch alle krank, doch die gibt's bei uns ja nicht, Gott sei Dank. Man kann sowas ja wegbeten mit viel Geduld. Ach ja, und die Juden sind an allem schuld. Langsam wird es langweilig. Auch von diesen Religionssoldaten war anscheinend keine Hilfe zu erwarten. Drauf ging ich zu ein paar Gangster-Rapartisten und fragte sie, ob sie denn eine Antwort wüssten. Ey, yo, ihr seid doch Vorbild für die Jugend und verkörpert Werte wie Selbstvertrauen und Tugend. Ihr habt doch sicher einen Plan, wa? Und die so: Na klar, Digga, Anma. Und zwar kriegen alle, die nicht so sind wie wir, erstmal schön die Fresse poliert und werden von uns hart gedisst. Denn Chabos wissen, wer der Babo ist. Und die Bitches gehören an den Herd. Die sind schließlich alle nichts wert. Kochen, putzen, blasen, das ist das Einzige, wofür die Fotzen da sind. Und Schwuchteln sind auch alles sick. Die werden von uns richtig gefährdet. An dieser Stelle drücken sich ja Gangster-Rapper oft missverständlich aus. Wir machen hier gleich ordentlich Tumult, Alter. Und die Juden sind an allem Ja, danke. Welche Überraschung. Auch von diesen Jungs, diesen ganz harten, war anscheinend keine Hilfe zu erwarten. Nach all diesen Gesprächen, diesen Vieren, lässt sich also Folgendes resümieren. Nationalisten, Islamisten, Fundamentalisten und Gangster-Rapartisten haben, wie mir scheint, viel mehr gemeinsam, als man meint. Die einen glauben an die Überlegung.

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Ein herzliches Willkommen hier im Studio Drüpplingsen am Mikrofon Ille Wallis. Und ich freue mich wie immer auf die nächsten zwei Stunden mit euch. Und den Anfang machten Simon und Garfunkel mit El Condor Pasa. Und das hat einen Grund. Ich hatte eigentlich für die letzte Sendung ja schon vorgehabt, einen Bericht zu machen über diese Tiere können mehr als jeder Mensch. Und da bin ich irgendwie, habe ich mich wieder verplaudert. Naja, ihr kennt das ja. Und mein Chaos, mein geordnetes Chaos, kennt ihr auch inzwischen. Also ich hoffe, ich bringe das auf jeden Fall jetzt. Und dann schaue ich mal, was noch so kommt. Ich habe ein Buch gefunden in meinem ganzen Kram. Das könnte euch vielleicht auch interessieren, dass Jörg Pilawa der Chauffeur von Harpe Kerkeling war. Das ist aus seinem Buch Unnützes Promi-Wissen von Pascal Pleschke. Im Riva Verlag erschienen. Ich muss das ja immer der Ordnung halber dazu sagen. Also da werde ich auch ein bisschen was berichten. Mal sehen, was die Promis so drauf haben. Jetzt kommt der nächste Song und das ist ein ganz, ganz ruhiger und wunderschön gesungen von Katie Melua, The Cry of the Lone Wolf.

0: Von wegen, die weißen Tauben sind müde. Tauben sind nämlich multitaskingfähig. Oft werden sie als Plage angesehen und mit den ungeliebten Ratten gleichgesetzt. Zu Unrecht, Tauben sind intelligenter, als man glaubt. Sie können mehreren Dingen gleichzeitig Aufmerksamkeit schenken, um schneller zu einer Lösung zu kommen. Außerdem können sie sich über Jahre bis zu 725 Muster merken und auf Fotos Personen erkennen, selbst wenn diese anders gekleidet sind als vorher. Ja, dann lassen wir aber trotzdem mal Hans Hart singen. Die weißen Tauben sind müde.
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Dann kommen wir mal zu den Bienen. Das sind echte Superhelden. Die kleinen Honigsammler sind echte Multitalente. Unter anderem können sie mit ihren Facettenaugen 300 Bilder pro Sekunde sehen. Dabei verarbeiten sie Farbreize 5-mal schneller als wir Menschen. Sie verfügen zudem über ein ausgezeichnetes Gedächtnis, denn sie müssen sich eine Vielzahl an Düften merken und abspeichern. Auch ihr Orientierungssinn lässt uns vor Neid erblassen. Bei ihren Erkundungsflügen prägen sie sich in Windeseile alle Landschaftsmerkmale rund um ihren Stock ein und speichern sie. Verflogen hat sich noch keine Biene. Dann lassen wir doch jetzt mal Karel Gott singen. Die Biene Maja habe ich ja Jahre nicht mehr gehört.

Elefanten können hell sehen. Habt ihr euch mal gefragt, wieso bei einem Tsunami kaum Tiere sterben? Wiener Forscher gaben im Beispiel des Elefanten die Antwort. Sie können ihn erahnen. Besser gesagt, sie hören und spüren ihn. Elefantenohren sind nämlich so gut, dass sie Schallwellen wahrnehmen, von denen wir Menschen nichts ahnen. Dazu haben sie hochsensible Füße mit unzähligen Tastsensoren, die sie den Schall über den Boden spüren lassen. Mithilfe dieser Vorahnung bringen sie sich rechtzeitig in Sicherheit.

Ja, gibt es denn überhaupt kein Elefantenlied? Ich habe keins gefunden. Ach, muss ich doch mal fragen, ob das mal jemand komponieren kann. Aber kommen wir zu... Ach so, stattdessen habe ich dann genommen Crocodile Rock mit Sir Elton John. Kommen wir zu den Delfinen. Die haben ein Navigationssystem. Die Meeressäuger sind nicht nur in der Lage, bis zu 12 Minuten lang die Luft anzuhalten. Sie können bei Verletzungen auch ihre Blutgefäße verengen, um den Blutfluss einzudämmen. Noch faszinierender... Delfine verfügen über Magnetkristalle im Gehirn, die sie das Magnetfeld der Erde erfassen lassen. Mein Gott. Quasi ein eingebautes GPS-System, das sie durch die Wellen der Ozeane navigiert. Das ist schon interessant. Ja, ich habe keinen Song gefunden. Vielleicht finde ich ja noch Flipper. Irgendwie diese Erkennungsmelodie, aber ich habe natürlich die Flippers. Und wenn wir jetzt um die Ecke denken, passt das. Und sie singen auch ein Tierlied, nämlich Der kleine Floh in meinem Herzen.

bin, also ich muss gestehen, ich finde sie nicht besonders hübsch und mag sie nicht, aber ich habe keine Angst davor. Ich kenne Leute, die flippen aus, wenn die eine Spinne sehen. Portia-Spinnen sind erfinderisch. Die kleine Springspinnenart versucht, sich stets auf ihre Beute einzustellen und wählt entsprechend clever ihre Jagdtaktik aus. Sie ahmt beispielsweise ihre Beute nach, wenn sie ins Netz gegangen ist, oder führt zu Täuschungszwecken Liebestänze auf, die zu anderen Arten gehören. Und ist ihre Beute unbekannt, testet sie unterschiedliche Jagdstile, um zu sehen, welcher davon funktioniert. Ja, die sind ganz schön clever. Ein Spinnenlied habe ich nicht, aber ich habe die Spider-Murphy-Gang gefunden. Skandal im Sperrbezirk.

Dann gab es mal den Graupapagei Alex. Das war ein afrikanischer Graupapagei, der die Wissenschaft verblüffte. Tierforscherin Irene Pepperberg, die mit Alex trainierte, fand heraus, dass er nicht nur nachplappern, sondern auch auf die Bedeutung des Gesagten reagieren konnte. Am Ende seines 31-jährigen Vogellebens beherrschte er 200 Wörter, 500 konnte er verstehen und erzählte bis 6 und konnte seine Bedürfnisse äußern. Ja, und darüber gibt's jetzt keinen Song, ich finde keinen Papagei-Song, aber Silverbird mit Tina Rainford.

Und dann gab es noch die Gorilla-Dame Coco. Die gab uns einen faszinierenden Einblick in ihre Gefühlswelt und war ja sogar in der Lage, sich mit Hilfe von Gebärdensprache mit Menschen zu verständigen. Weil sie klug genug war, um Aspekte der menschlichen Sprache zu begreifen und zu verwenden, konnte Coco uns zeigen, wozu alle Menschen affenfähig sind. Sie können über ihre Welt nachdenken und andere Lebewesen, denen sie sich verbunden fühlen, lieben und betrauern. Ja, und jetzt singt Helmut Lotti Out of Africa.

Ich habe mich erinnert, dass ich mal eine Wundertüte gemacht habe über Tiere. Da bin ich noch mal gespannt, ob ich da im Nachhinein noch was finde, denn über Gorillas finde ich auch nichts. Und jetzt habe ich noch etwas über eine, ach, ist mir ekelhaft, aber die Minensuchratte Magawa war eine afrikanische Beutelratte, die mithilfe ihres äußerst empfindlichen Geruchssinns dafür sorgte, dass eine 20 Fußballfelder große Fläche in Kambodscha von Minen befreit werden konnte. Ratten wie Magawa können Minen deutlich schneller aufspüren als Metalldetektoren. Laut der Hilfsorganisation APOPO, die Magawa ausgebildet hat, sind weltweit 96 sogenannte Hero Rats im Einsatz, um Sprengkörper zu finden, bevor sie Menschen töten können. Ja, das ist natürlich sehr lobenswert. Und was habe ich jetzt für einen Song, wenn ich das jetzt so wüsste? Ach ja, ich habe gesucht und habe die Rattles gefunden. The Witch.

So, und jetzt kommen wir mal zu den Erdbeeren. Es geht ja jetzt los. Erdbeeren sind echte Superfoods. Sie sind kalorienarm, wirken stark entzündungshemmend und fördern durch ihren hohen Vitamin-C-Gehalt die Abwehrkräfte, die haben mehr als Zitronen. Zudem unterstützen sie die Verdauung und gelten dank ihres niedrigen Fruchtzuckergehalts als ideal bei Diabetes. Und ich habe jetzt mal ganz viele Titel rausgesucht, die alle mit Zucker zusammenhängen. Ach, das fiel mir gerade so ein. Die wichtigsten gesundheitlichen Wirkungen im Detail werde ich dann danach oder zwischendurch immer erklären. Jetzt kommt ein Song mit Sugar Baby, natürlich Peter Kraus. 1, 2, 3, 4,

Ach, wenn man sowas erzählt, dann bekommt man doch Glattkopfkino. Jetzt so eine große Schale mit Erdbeeren und Schlagsahne oder Vanillesoße. Lecker. Komischerweise mag ich kein Erdbeereis. Also Eis mit Erdbeeren, Vanilleeis und Erdbeeren oben drüber, ja. Aber kein Erdbeereis, das mag ich nicht. Jetzt erzähle ich euch die wichtigsten gesundheitlichen Wirkungen im Detail. Immunsystem und Zellschutz. Mit nur 150 bis 200 Gramm deckt man den kompletten Tagesbedarf eines Erwachsenen an Vitamin C. Herz-Kreislauf und Blutdruck, reich an Antioxidantien, wirken sie oxidativem Stress entgegen und helfen nachweislich dabei, das Risiko für Herz-Kreislauf-Erkrankungen zu senken. So, und jetzt mache ich erstmal zwischendurch wieder Musik. The Rubettes mit Sugar Baby Love.

Da die Erdbeeren zu den zuckerarmen Früchten gehören, lassen sie den Blutzuckerspiegel nur langsam ansteigen und sind demzufolge auch gut für Diabetiker geeignet. Verdauung und Entgiftung. Der hohe Ballaststoffanteil regt die Verdauung an, während Inhaltsstoffe positiv auf Leber- und Magen-Darm-Trakt wirken. Ja, und ist auch für Schwangere wichtig. Also nun bin ich nicht schwanger, aber trotzdem hätte ich gerne so ein paar Erdbeeren jetzt. Ach, wo kriege ich die jetzt her? Nein, ich mache jetzt weiter Musik. Und zwar Lindsay DePaul, wer kennt sie noch? Mit Sugar Me.

0: Wer von euch erinnert sich denn noch an den Song? Sugar Me wurde von Gordon Mills produziert und wurde 1972 in Großbritannien schnell ein Hit. 1973 erreichte der Song Platz 16 in den offiziellen deutschen Singlecharts. Um die Single zu promoten, erschien Lindsay DePaul auch auf Hits A Go Go, die allererste Folge des Musikladens. Und der Song führte die Charts in den Niederlanden, Belgien, Spanien an und war auch in Österreich, Dänemark, Schweden, Australien und Japan ein Hit. Er war unter den 90 meistverkauften Singles der deutschen Jahrescharts. Und der hat ja ein bisschen was Zweideutiges, sage ich mal so. Aber ich übersetze es jetzt nicht. Ich mache jetzt weiter Musik. Ich weiß nur noch nicht, womit. Muss ich mal gucken.
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0: Die süßesten Früchte, Peter Alexander und Laila Negra waren das. Also ich hätte mit diesen süßesten Früchten ein ganz, ganz schnelles Rezept. Den Tortenboden, den kennt ihr ja eigentlich von mir schon. Ich sage mal 75 Gramm Fett, 75 Gramm Zucker, 150 Gramm Mehl, ein Teelöffel Backpulver, ein Ei, ein Vanillezucker und gegebenenfalls ein bisschen Milch. Ich gebe das Rezept gleich nochmal durch, in eine Form, in eine gut gefettete Tortenbodenform und bei 175 Grad circa 20 Minuten backen. Dann ordentliche Erdbeeren oben drauf legen, dann einen roten Guss herstellen, wenn ihr habt, Himbeersaft dazu nehmen, also nicht nur Wasser, sondern ein bisschen mischen und dann anschließend, wenn der Guss erkaltet ist, dann Mascarpone und Sahne, die Menge bestimmt ihr selbst. Also ich habe immer einen großen Topf Mascarpone genommen und einen Topf Sahne und habe die Sahne steif geschlagen, Mascarpone dann untergezogen oder umgekehrt und das dann auf die Erdbeeren geben. Ich kann euch sagen, super, super lecker. Ach, ich weiß, was ich am Wochenende mache. Backen. So, und jetzt habe ich hier, a spoonful of sugar mit oder aus Mary Poppins.
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Eine wunderschöne Aufnahme von Kevin Pabst, Grünes Tal. Und damit herzlich willkommen zurück zur zweiten Stunde hier im Studio Drüblingsen, am Mikrofon weiterhin Ille Wallis. Ja, und das mit dem Grün, das hat etwas zu bedeuten. Wie Farben auf uns wirken, das habe ich nämlich vorhin so beim Durchblättern gefunden, habe ich gedacht, ja, das könnte ich ja mal verbinden, weil wenn ich was von den Stars vorlese, was ich ja vorhabe, das ist ja vielleicht nicht so aufregend und dann sucht man ja auch immer einen passenden Titel, das passt auch nie. Aber mit den Farben, denke ich, das bekommen wir hin. Also wie gesagt, gerade Kevin Pabst, und da fallen mir alle meine Sünden ein, dem habe ich mal versprochen, ihn anzurufen und ein Interview mit ihm zu machen. Eieiei, habe ich nie gemacht. Naja, nun ist es zu spät. Ja, jetzt kommen wir zur Farbe. Oh, ich fange mal an. Wie sagt man immer, sagt Heinz Erd immer, ich fange mal vorne an. Rot, Blau, Gelb und Co. beeinflussen unseren Schlaf, das Immunsystem und vieles mehr. Die Welt ist bunt, ja, kunterbunt. Und das aus gutem Grund, denn Farben wirken auf unsere Seele und unsere Stimmung. Aber wie? Farben sind im Grunde elektromagnetische Wellen, die mit dem Licht auf unser Auge treffen. Jede Farbe hat dabei eine eigene Wellenlänge. Über lichtempfindliche Hautsensoren nimmt der Körper sie direkt auf und reagiert entsprechend auf sie. Also das ist schon sehr interessant, würde natürlich zu weit führen, wenn ich jetzt zu jeder Farbe etwas sage. Oder ich sage natürlich etwas, aber nicht zu viel. Dann mache ich mal die nächste Musik. Das ist Tie a Yellow Ribbon Round the Old Old Tree von Dawn.

Gelb verbessert unsere Stimmung. Die Farbe der Sonne sorgt für Fröhlichkeit und Klarheit. Räume, die in dem Farbton gestrichen sind, fördern unsere Ausgeglichenheit. Sie stärkt den Magen, die Leber und aktiviert das Lymphsystem. Und dann kommen wir gleich zu Blau. Oh, da habe ich ganz viele Songs. Blau lässt uns tief schlummern. Als Farbe des Wassers vermittelt Blau erholsame Stille, Tiefe und Klarheit. Blautönen wird ein schlaffördernder Effekt ausgeschrieben. Experten empfehlen blaue Bettwäsche oder Vorhänge. Und das verlangsamt den Puls, entspannt die Muskeln, wir schlafen besser. Na, ob das so stimmt, ich weiß es nicht. Was habe ich denn mal mit Blau? Jim Reeves, Blue Side of Lonesome. Und dann im Anschluss daran die Farbe der Liebe, da kommen alle Farben drin vor, mit Paulchen Kuhn.

Ja, und zwischendurch dann so etwas über die Prominenten. Was waren die denn im früheren Leben, bevor sie prominent wurden? Ihr werdet es nicht glauben, aber Mickey Krause, ihr kennt ja den vom Ballermann, ne? Der war Erzieher. Harald Krasnitzer, der aus dem Tatort, war Speditionskaufmann. Tim Bensko, ich glaube das nicht, steht tatsächlich hier, Theologe. Und Olaf, der Flipper, der ja schon seit 1000 Jahren singt, der war Tennislehrer. So, und jetzt Paulchen.

Ich habe ja die Farben gesucht in meiner Musik hier. Und da bin ich auf einen Titel gestoßen von den Molly Sisters im grünen Wald. Hab ich gedacht, kannte ich nicht. Hör's dir mal an. Ja, und was ist es? Kam mir die Melodie sofort bekannt vor. Ja, brauchte ich gar nicht lange suchen. Das ist von Louv aus Holland. Like a Trojan Horse. Und die haben hier gesungen im grünen Wald. Aber ist eigentlich ganz gelungen. Dann spielen wir das doch mal. Und dann kann ich euch noch erzählen, dass Klaas Häufer-Umlauf Friseur war, Toni Schumacher Kupferschmied und Henning Baum war Rettungssanitäter.

The Yellow Rose of Texas mit dem Orchester Mitch Miller. Und dann sind wir jetzt mal bei Türkis. An Urlaub, Palmen und Meeresrauschen erinnert uns die Farbe Türkis. Es ist eine kühle, frische Farbe, die geistige Offenheit und Freiheit vermittelt sowie unseren Geist beflügelt. Eine Untersuchung hat ergeben, dass allein das Schreiben mit türkisfarbener Tinte unsere Konzentration fördert und wir klarer denken können. Die Farbe stimmt uns optimistisch. Ja, das muss ich doch mal. Ich habe noch nie türkisfarbene Tinte gesehen. Wo gibt's die denn? Da muss ich mich aber gleich mal bei Dr. Google schlau machen. So, und jetzt die nächste Musik. Die Beatles, Yellow Submarine. 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

Bevor die Stimmen der Berge Donner Blue singen, geht's weiter mit dem fröhlichen Beruferaten. Joachim Lambi, das wissen wir alle, ist Börsenmakler gewesen. Cordula Stratmann war Familien- oder ist, glaube ich, auch wieder Familientherapeutin. Und man mag es kaum glauben, Jürgen Vogel war vor seinem Schauspielgedönse Model. Ja, das steht hier tatsächlich so. Und übrigens gibt es noch einen Nachtrag zu Tim Bensko. Der war also nicht nur Theologe, sondern auch Auktionator für Autos. Und dann haben wir noch Andrea Kiewel, Rettungsschwimmerin war die, ja, das war bekannt. Mariah Carey, Kellnerin in einer Teestube. Anne Will, Putzfrau, DJ Bobo, Platzwart und Werner Schulze-Erdl, Prediger bei Begräbnissen. Martin Gruber war Cocktailmixer in einer Stripbar. Eieieiei.

Orange schenkt uns Entspannung, ein Sonnenuntergang nach einem strahlenden Tag. Damit verbinden wir die Farbe Orange. Für mehr als 90% der Menschen bedeutet dieser Anblick Entspannung pur. Laut einer Studie wirkt dieser Anti-Stress-Effekt sogar noch nach, wenn wir nicht mehr Orange sehen. Ein kleiner Tipp, verwenden Sie orangefarbene Glühbirnen überall dort, wo Sie Ruhe benötigen. Jetzt habe ich keinen Song mit Orange, aber eine Gruppe, die heißt so Orange Blue. 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

Kommen wir zum Rot. Stärkt unsere Abwehrkräfte. Die Farbe der Liebe aktiviert unsere Lebensgeister. Ist durchblutungsfördernd, regt den Stoffwechsel an, stimuliert das Immunsystem und wirkt gegen Kälte. Tipp: Bei mangelnder Energie helfen rote Stoffe, Schals oder auch Kerzenlicht in rotem Glas. In Räumen, in denen Rot dominant ist, steigt nachweislich unsere Körpertemperatur. Infrarotlicht etwa gilt als besonders anregend. Und jetzt habe ich einen Song, den kenne ich überhaupt nicht, aber ich spiele ihn trotzdem. BG, The Prince of Rap, The Color of My Dream.

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der war ganz schön flott, der Titel. Den muss ich mir mal merken. Aber ich habe noch nie etwas von BG, Prince of Rap, gehört. Das, da bin ich ja fast durch mit den Farben. Die Lieblingsfarbe der Deutschen ist Spitzenreiter die Farbe Blau, aber auch Grün und Rot finden viele Anhänger. Interessant ist, wie sich diese Vorlieben im Alltag widerspiegeln. In der Kleidung setzen die Deutschen auf schlichte Farben, zum Beispiel Grau oder Schwarz. Bei Autos dominiert ebenso Zurückhaltung. Silber, Schwarz und Weiß sind am beliebtesten. Auch in den eigenen vier Wänden sieht es ähnlich aus. Viele bevorzugen Weiß oder Beige. Also diese Weißphase, die habe ich schon seit langem. Ich glaube, die geht auch nicht vorbei. Ich finde, das ist eine schöne Farbe. Und da passt ja auch jetzt der Titel, Vincent Weiß, da müsste Musik sein. Oder wir könnten auch nehmen, ganz in Weiß mit Roy Black.

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1: Hier was Wissenswertes über Harpe Kerkeling. Der war als Kind zu Hause der Alleinunterhalter, indem er Nachbarn oder Verwandte nachmachte. Von seiner geliebten Omi Bertha hat er Disziplin und die Liebe zur Arbeit gelernt. Musste bei seiner Führerscheinprüfung nur einparken, weil die Vorgängerin einen Unfall gebaut hat und der Prüfer genervt war. Er wäre beinahe Heilpraktiker geworden und in der Ausbildung ist er bis zum Herz-Kreislauf-System gekommen. Ein wenig bereut er, die Sache nicht abgeschlossen zu haben. Politik? Nein, wollte er nicht. Er hatte mal eine Schülerband namens Gesundfutter und er träumt noch heute vom großen Durchbruch im Schlagerbereich. Also das Buch ist von, ich habe es ja am Anfang erzählt, weiß ich jetzt gar nicht, muss ich nachgucken. Inzwischen hat das ja mit der Schlagerkarriere geklappt. Ach, das Buch ist von 2013. Also das hat ja inzwischen geklappt.

Und was verbindet Harpe Kerkeling und Jörg Pilawa? Der heute so erfolgreiche TV-Moderator jobbte während seiner Studentenzeit bei einer Promi-Agentur und chauffierte damals Harpe Kerkeling von Ort zu Ort, als dieser zur Honeyline-Zeit auf einer Bädertour an der Nord- und Ostseeküste unterwegs war. Doch neben seiner Arbeit als Chauffeur warteten noch andere Aufgaben auf den smarten Studenten. Bühnen kontrollieren, Geld eintreiben. Seine eigentliche Hauptaufgabe war, dafür zu sorgen, dass das Geld, das für die Auftritte bezahlt werden sollte, auch tatsächlich gezahlt wurde. Harpe meint dazu, das sei für Jörg mal schön, mal weniger schön gewesen. Und jetzt sind wir nochmal beim Green Grass of Home mit Tom Jones.

Ja, ist schon interessant, was man so liest in diesem Buch. Kleinere und größere Schwächen von Harpe Kerkeling, Schokolade seine größte Versuchung. Ach, das kann ich ja so gut verstehen. Das Sofa, vom Sofa hochkommen, findet er schwierig. Ja, auch das kann ich bestätigen. Frühes Aufstehen, er wird erst ab 12 so richtig wach. Nee, das passt nicht, also ein bisschen früher schon. Und Pasta, Nudeln aller Art, am liebsten mit Sahne und Käse drauf. Also das habe ich ja nun mal gar nicht auf meinem Essensplan. Ich esse ja keine Nudeln, habe ich ja schon mal erzählt. Aber wen interessiert das? Jetzt habe ich hier einen Titel mit Charlie Rich, Blue Spanish Eyes, mal etwas anders gesungen.

Ja, und noch was besondere Fähigkeiten hat er. Er spricht Englisch, Italienisch, Spanisch, Französisch, Holländisch und versteht ein bisschen Latein. Er macht Biathlon am Morgen, den Tag beginnt er mit Multitasking. Kämmen und Zähneputzen läuft gleichzeitig, so spart er Zeit. Und Toilettenputzen hat für ihn was von Meditation. Und was er nicht kann, ist bügeln, die Fassung bewahren, einen Computer bedienen und Heizungen sind ihm fremd. Ja, da haben wir doch schon sehr, sehr viel erfahren von ihm. Und jetzt kommt auch einen absoluten Lieblingsschlager, Sänger hat er übrigens auch, Michael Holm und Mary Rose und Isabel Varelia, das war klar. So, das war's dann für ihn und für mich auch. Ich muss mich leider verabschieden, sage danke, tschüss. Und hoffe, ich bekomme die Allisons noch rein mit So Long, Goodbye, Farewell, Au revoir. Ich sage wie immer Tschüsschen, alles Liebe aus dem Studio Dröplingsen, eure Ille.

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1: Willkommen bei Sendung 17 von Sebes Welt. Wir fangen an diese Sendung an mit Stevie Wonder und I Just Call to Say I Love You aus 1988.

Stevie Wonder, gibt es dann Leute, die ihn nicht kennen? Das glaube ich nicht. Dieser Titel ist eigentlich geschrieben und produziert von ihm selber. Es ist für den Soundtrack The Woman in Red. Das Lied geht einfach über jemanden, der anruft, nur um zu sagen, dass er sie liebt. Es ist eines von Stevie Wonders einfachen und sentimentalen Lieder. Aus diesem Grund wurde es von den Kritikern verabscheut. Trotzdem wurde es vom Publikum sehr gut empfangen und war das erfolgreichste Single bis heute. Nummer 1 in vielen Ländern, einschließlich der Vereinigten Staaten. Everybody's Talking About You von Neil Sohn aus 1969 ist der zweite Titel. Es ist ein Folk-Rock-Song geschrieben und ursprünglich von Fred Neil 1966 veröffentlicht. Eine Version von dem Lied gesungen von Harry Nilsson wurde ein globaler Erfolg in 1969, Nummer 6 in den Popcharts und gewann einen Grammy, weil es auf dem Soundtrack des Films Midnight Cowboy erschien. Der Song zählt zu den berühmtesten Werken beider Künstler und wurde von vielen anderen bekannten Künstlern gecovert. Es erschien später auch in dem 1994 Film Forrest Gump.

0: Ich bleibe nochmal in den 60er mit dem nächsten Titel von den Swinging Blue Jeans, Good Golly Miss Molly, aber die deutsche Version. Es ist eine Rock'n'Roll-Nummer, das erstmals im Jahr 1958 von amerikanischen Sänger Little Richard aufgenommen wurde. Das Lied erreichte den 4. Platz in den amerikanischen Charts. Es wurde als Single wieder im Jahr 1964 von der britischen Popgruppe The Swinging Blue Jeans veröffentlicht. Die Platte machte den 11. Platz in Großbritannien, den 43. Platz in den Vereinigten Staaten und den 6. Platz in den Niederlanden.
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Dieses Intro kennen Sie bestimmt auch. Natürlich, das Schlümpfelied von Pierre Cardin, der Vater Abraham. Der Holländer Pierre Cardin hat als Vater Abraham zwei ganz große Solo-Hits, darunter die kleine Kneipe und das Lied der Schlümpfe. Das Lied der Schlümpfe verkaufte weltweit mehr als 25 Millionen Mal und mehr als 250 Künstler veröffentlichen seinen Hit Die kleine Kneipe. Das Lied gilt heute unter dem Titel The Red Rose Café International als ein Evergreen. Weiter hat er für viele holländische Künstler in den 70er und 80er Jahren Titel geschrieben und produziert.

0: Hey, wir sind hier nicht in der Badewanne. Du, muss das wirklich sein?
1: Was?

In 1972 hatte die schwedische Popgruppe Blue Sweats einen Hit mit dem Song Hooked on a Feeling. Gegründet wurde sie in 1972 von Björn Skifs, einem in Schweden sehr bekannten Musiker. Die Band nahm den Song Hooked on a Feeling auf, mit dem zuvor bereits zwei andere Interpreten erfolgreich waren. BJ Thomas im Jahr 1968 und Jonathan King drei Jahre später. Das Lied wurde zum dritten Mal ein Hit und erreichte in den USA Platz 1. In den deutschen Singlecharts erreichte der Titel Platz 22. Im gleichen Jahr gelang die Gruppe in den USA mit Never My Love noch ein Nachfolgehit, der in den Charts Platz 7 kam. Nach 1975 zogen sich die Musiker wieder nach Schweden zurück.

In 1984 kam plötzlich ein neuer Tanz, Lambada. Kaoma ist eine französisch-brasilianische Gruppe, die in den späten 80er und frühen 90er Jahren einen großen internationalen Hit erzielte. Die berühmteste Nummer ist Lambada, von der mehr als 5 Millionen weltweit verkauft wurde. Lambada ist ein südamerikanischer Tanz. Das Musikvideo von Lambada von Kaoma wurde in Porto Seguro in Bahia aufgezeichnet, wo der Tanz herkommt. Infolgedessen gab es um und nach 1989 einen kurzfristigen Boom von Lambada-Tanzschulen. Aber dies verschwand genauso schnell, wie sie entstanden waren. Ich bitte Ihnen zum Tanz.

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2: Auf Rote Rosen vallen Tränen war der Titeltrack vom gleichnamigen Album. Es war das 14. Studioalbum der deutschen Schlagergruppe. Zum ersten Mal seit fast einem Jahrzehnt begann der Verkauf wieder zu steigen und das Titelstück bekam schweres Airplay auf Schlagerradiosender. Wie Sie alle wissen, haben sie leider aufgehört, Musik zu machen und ist der Olaf nun solo weitergegangen.

Jetzt hören Sie gleich der bekannte Titel von Chris Farlow aus 1966, Out of Time. Chris Farlow begann seine musikalische Karriere bei der John Henry Skiffle Group und ab 1962 leitete er die Gruppe Thunderbirds. Mitte der 60er Jahre nahm er eine Reihe von Singles auf denen er Soul-Klassiker, aber auch Rolling Stones-Titel coverte. Seine Version von Out of Time wurde sehr populär. Mick Jagger ist dabei im Background zu hören, weil Farlow einfach das Masterband der Rolling Stones übersungen hat. Sehr erfolgreich war auch das von Mike Dabo geschriebene Handbags and Glad Rags, das später wiederum von Rod Stewart erfolgreich adaptiert wurde.

Der nächste Titel hat mir damals in 1975 schon sehr gut gefallen und gefällt mir heute noch immer. Kamal mit der Elephant Song. Der australische Sänger unterzeichnete seinen ersten Plattenvertrag bei Phonogram. Seine Karriere begann in Australien im Jahre 1969. In 1972 vertrat er Australien im Internationalen Liedfestival in Rio de Janeiro. In 1975 kam das Erfolg durch die Elephant Song in den Niederlanden. Die Platte erschien in einer TV-Dokumentation über den World Wildlife Fund. Das Lied wurde ein großer Erfolg in Europa. Tell.

Den Titel Genghis Khan von Genghis Khan kennen Sie auch bestimmt. Genghis Khan war eine von 1979 bis Mitte der 80er Jahre von Ralf Sieger produzierte deutsche Musikgruppe. Ihre größten Hits waren Genghis Khan und Moskau. Mit dem Titel Genghis Khan hatten sie den vierten Platz beim Eurovision Song Contest in 1979. Nach dem riesigen Erfolg, der Titel Genghis Khan war 4 Wochen auf Platz 1 der deutschen Medienkontrollcharts, folgten weitere Hits. Moskau, Rockerson of Genghis Khan und Der Verräter. Von den meisten wurden auch englische Versionen produziert. Für diese außergewöhnliche Choreografie und Bühnenpräsenz erhielt die Band im Jahre 1980 den Fernsehpreis Bambi. Ab 1999 kam es zu einem Comeback gemeinsam mit The Legacy of Genghis Khan. In Deutschland wurde 2007 wieder eine CD veröffentlicht.

Mein nächster Titel ist Too Shy aus 1983. Es ist ein Song, geschrieben und aufgenommen von der englischen Band Kajagoogoo. Als die erste Single aus ihrem Debütalbum White Feathers war das Lied ein sofortiger Hit und erreichte Platz 1 in der UK-Charts vor 2 Wochen. Es war auch sehr erfolgreich in anderen europäischen Ländern. 5 Wochen Nummer 1 in Deutschland, erreichte Platz 2 in der Schweiz, Nummer 4 in Schweden, Österreich und den Niederlanden. Unterstützt durch Heavy Rotation auf MTV wurde das Lied später ein Erfolg in den USA. Too Shy ist Kajagoogoos einziger Hit in den USA, also da ein One-Hit-Wonder.

Der nächste Titel kennen Sie auch alle von Annie Borg. Aber dies ist das Original. Peter Alexander mit Pedro aus 1973. Peter Alexander war ein österreichischer Sänger und Schauspieler, der in den 50er und 60er Jahren mit einer großen Anzahl von Rollen im deutschen Musikfilm populär wurde. Bereits 1951 nahm er seine erste Schallplatte auf bei Plattenfirma Austrophon. Der Titel war »Das machen nur die Beine von Dolores«. Er brachte insgesamt mehr als 156 Singles und über 120 Original-LPs auf den Markt sowie mehrere Dutzend EPs. Allein in Deutschland wird ab 1956 ein Rekordumsatz auf mehr als 46 Millionen Einnahmen zu präsentieren geschätzt. Pedro erreicht in Deutschland Platz 13 und in Österreich Platz 4.

USA for Africa war in 1985 ein Musikprojekt, um Geld für die Opfer der Hungersnot in Äthiopien 1984-1985 zu sammeln. USA im Namen der Band bedeutet United Supportive Artist. Die Aufnahme fand am 28. Januar 1985 statt. Der Song erschien als Single, die es in den USA und Großbritannien auf Platz 1 der Billboard Charts schaffte. Zudem erschien im April 1985 das Album We Are The World, das wie das Lied Platz 1 erreichte. Die ersten 800.000 Singles kamen am 7. März 1985 auf den Markt und waren innerhalb einer Woche verkauft. In 3 Wochen war der Song auf Platz 1 der Charts. In 1985 gewann das Lied We Are The World den Grammy für den Song des Jahres und die Aufnahme des Jahres. Bis 2009 wurden etwa insgesamt 20 Millionen Singles verkauft und mehr als 3 Millionen Alben. Zu den Tantiemen kamen Gewinne aus dem Verkauf von T-Shirts, Videos, Sweatshirts und Postern. Insgesamt kamen die 100 Millionen Dollar für USA für Afrika zusammen. Dies ist dann gleich mein letzter Titel für diese Woche. Hoffentlich hat es Ihnen wieder gefallen. Bis zum nächsten Mal. Auf Wiedersehen. Tschüss. Tot ziens.

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1: Diese Woche fange ich an mit einem schönen alten Titel von Fats Domino, Red Sails in the Sunset aus 1963. Fats Domino ist geboren am 26. Februar 1928 in New Orleans. Der Sänger, Pianist und Komponist lernte das Klavierspiel von seinem Schwager. Entdeckt wurde er in 1949 von einem Produzenten in einem Club in New Orleans, wo er für $3 in der Woche auftrat. Diese verschaffte ihm seine erste Plattenaufnahme, The Fat Man, die sich nach ihrer Veröffentlichung im Januar 1950 zu einem der ersten Millionenseller der Rhythm and Blues entwickelte. Der endgültige Durchbruch gelang ihm 1955 mit Ain't That a Shame und 1956 mit Blueberry Hill, das er in der legendären Ed Sullivan Show erstmals aufführte und zu Dominos größten Hit seiner gesamten Karriere avancierte.

Na, ein super Titel war das. Weiter geht's mit The Tumbleweeds, Somewhere Between 1975. The Tumbleweeds war eine niederländische Country- und Western-Formation, die ihre größten Erfolge in den Mitte 70er Jahren hatten. Das Album Tumbleweeds, die 1975 erschien, wurde Platin ausgezeichnet. In diesem Jahr wurde auch das stark bearbeitete Lied Somewhere Between ein Nummer 1-Hit. Im Jahr 1973 war die Band die erste europäische Country-Band, die hinter den eisernen Vorhang spielten mit einer zweiwöchigen Tour durch Rumänien. In 1974 und 1975 tourte die Gruppe zweimal in den Vereinigten Staaten. Sie spielten auch in der Grand Ole Opry, das berühmteste Lokal der Country-Musik. Die Band war auch auf der Nominierung der Country Music Awards für beste Gruppe, beste Instrumentalisten und beste Sänger. Die Tour war sehr gut empfangen, aber ein großer Durchbruch blieb aus.

Mein nächster Titel ist Diggiloo Diggiley aus Schweden von The Harris, 1984. Die Harris sind eine schwedische Band, die aus drei Brüdern besteht. Sie gewannen den Eurovision Song Contest mit ihrem Schlager Diggiloo Diggiley aus dem Jahr 1984. In diesem und der folgenden Jahr trat sie häufig auf und führte viele Tourneen durch, aber ein weiterer internationaler Hit gelang ihnen jedoch nicht. Die Brüder Harry waren Schwedens erste Boygroup. Ihre Schulung als Musik- und Showleute hatten sie in den USA erhalten. Diggiloo Diggiley entwickelte sich allerdings zu einer Mega-Hit in Schweden und ist dort bis heute unvergessen.

0: Und jetzt ist wieder Zeit für ein berühmtes Duo. Simon & Garfunkel und ihren Titel Baby Driver aus 1969. Simon & Garfunkel war ein amerikanisches Duo, das im Jahr 1957 von den beiden Schülern Paul Simon und Art Garfunkel gegründet wurde. Baby Driver stammt vom Album Bridge Over Troubled Water, das fünfte und gleichzeitig letzte Studioalbum. Sie gewannen damit in 1971 sechs Grammy Awards in den Kategorien Album des Jahres und beste Tonabmischung sowie für den Song Bridge Over Troubled Water in den Kategorien beste Single des Jahres. Das Album war von 7. März bis 9. Mai 1970 10 Wochen ununterbrochen an der Spitze der Billboard Top 200 Charts.
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von Baby Driver gehen wir zu Caroline aus 1973 von Status Quo. Status Quo ist eine britische Band, die in den Jahren 1962, 1965 gegründet wurde und zu den erfolgreichsten und langlebigsten Rockgruppen zählt. Insgesamt hat die Band bislang 31 Studioalben, mehrere Live-Alben und fast 100 Singles veröffentlicht. Zu den bekannten Stücken zählen Caroline, Down Down und Whatever You Want. Auch mit Coverversionen anderer Künstler sind Status Quo erfolgreich. Ihre Versionen von Rocking All Over the World und In the Army Now sind vermutlich bekannter als die Originalfassungen. Der erste Hitparadenerfolg gelang 1968 mit Pictures of Matchstick Man. Über die Jahre hat die Band nach eigenen Angaben ca. 120 Millionen Platten verkauft. Caroline wurde zu einem der Öffnungstitel bei Quos Live Setlist seit über 25 Jahren.

Und jetzt geht's weiter mit einem deutschen Schlagersänger, die Englisch singt und unter einem anderen Namen. Jack Goldberg, drei für Deutsche, mit dem Titel No I Can 1983. Bereits im Alter von 11 Jahren nahm Deutsche an einem Talentbewerb teil und belegte mit dem Titel Tutti Frutti seines Idols Little Richard den ersten Platz. Nach Beendigung der Schule mit 14 Jahren verdiente Deutsche seinen Lebensunterhalt als Musiker Rock'n'Roll-Hits. Deutsche stieß 1963 auf die Gruppe The Magics. Noch im selben Jahr folgt ein Vertrag bei der Plattenfirma Decca und die erste deutschsprachige Single Teenie und Shubidubidu, The Slop, wurde veröffentlicht. Mit einer Verkaufszahl von rund 80.000 Stück, gelang Deutsche damit ein erster Achtungserfolg. Einen ersten Hit landete Deutsche mit seiner dritten Single Shake Hands 1964. Nach erfolgreicher Single-Veröffentlichungen wie Keep Smiling, Cinderella Baby, Heute male ich dein Bild und Cindy Lou kam 1965 der Titel Mama Stein und Eisenbricht auf den Markt. Das Stück entwickelte sich zu Deutsches größten Erfolg. Drafi Deutscher hat auch mit seinem Projekt Mr. Walkie Talkie besonders in den Benelux-Ländern große Erfolge mit dem Titel Be My Boogie Woogie Baby, der sich auch in der Top 40 der deutschen Charts platzieren konnte. 1980 feierte Deutsche unter dem Pseudonym Jack Goldberg ein kleines Comeback als Sänger und landete mit Can I Reach You einen Hit. Ein anderer Titel von ihm als Jack Goldberg ist No I Can.

Mein nächster Titel ist Ich hab kein Geld für ein Orchester aus 1968 von Bobby Jan. Bobby Jan oder Bobby Jan Schuppen war ein belgischer Sänger und Entertainer und einer der ersten europäischen Vertreter der Country-Musik. Er war der Gründer des belgischen Freizeitparks Bobby Janland. Er erhielt im Laufe seiner Karriere 25 Mal die goldene Schallplatte. Er war ein klassisch geschulter Sänger und Gitarrist und Kunstpfeifer. Von seinen 482 Titel zählenden Repertoire hat er mehr als 5 Millionen Platten aus so unterschiedlichen Bereichen wie Kleinkunst, Soundtracks für Filme, Chansons, Country und Volksmusik

und jetzt ein Titel von der Gruppe Cloud, Substitute aus 1978. Cloud war eine Popgruppe aus Südafrika. Sie wurde 1977 gegründet. Bekannt wurde sie durch das Lied Substitute, eine Coverversion der Righteous Brothers im Original aus dem Jahr 1975, mit dem sie in den meisten europäischen Ländern einen Top-10-Erfolg landeten und sogar in Deutschland Platz 1 erreichte. In Neuseeland, Australien, Frankreich, Belgien, Niederlande und in Südafrika landete das Lied ebenfalls auf Platz 1. 1981 löste sich die Band auf.

Und jetzt noch ein Titel aus dem Eurovision Song Contest. Bobby Socks, Let It Swing, Originalfassung, Norwegen 1985. Bobby Socks ist eine norwegische Pop-Duo. Sie gewann den Eurovision Song Contest 1985 mit dem Lied Let That Swing. Das Duo-Debüt-Single war I Will Break My Heart 1985 in einer rosa, farbiges Vinyl veröffentlicht. Das Konzept hinter Bobby Socks war, aktuelle Songs aus den 50er Jahren mit einer Schaukostümung mit einem modernen Sound der 80er Jahre zu machen. Die Idee wurde voll und ganz auf ihre erste Langspielplatte Bobby Socks angewendet. Das war eine Mischung aus Covers und brandneue Songs. 1988 wurde Bobby Socks nach 4 erfolgreichen Jahren aufgelöst.

Mein nächster Gast ist Bobby Darin und den Titel If I Were a Carpenter 1966. Bobby Darin war ein US-amerikanischer Allround-Musiker, Rock, Swing, Folk, Protest, Entertainer und Schauspieler. Bobby Darins Einstieg in das Musikgeschäft vollzog sich in der Mitte der 50er Jahre, als er in New Yorker Café-Bars musizierte. Seine Freundschaft mit einem Plattenproduzenten entsprang der ersten Single-Veröffentlichung My First Love. Ein Zusammentreffen mit dem Manager von Connie Francis verhalf Darin zu einem aufsehenerregenden Auftritt in der Tommy Dorsey Show und einem anschließenden Plattenvertrag bei der Schallplattenfirma Decca. Mit dem Millionenseller Queen of the Hop, der im Herbst 1958 erschien, begann Darins erfolgreichste Phase, in der er innerhalb von 2 Jahren 4 Top-10-Titels herausbrachte, darunter die Nummer 1 sind Dream Lover und Mack the Knife. Mit Beginn der Beat-Ära verschwand Darin zunächst ganz aus den Hitlisten, aber die seit 1965 aufkommende Sympathie für den Folkrock brachte ihm eine neue Chance. Mit dem Song If I Were a Carpenter kehrte Darin als Protestsänger in die Öffentlichkeit zurück. Mit seinem Stilwechsel demonstrierte er eindrucksvoll seine Wandlungsfähigkeit. Die größten Hits und mehr aus den 1960er, 1970er und 1980er Jahren hören Sie hier.

Titel Nummer 11, Swing Your Daddy von Jim Gilstrap 1974. Jim Gilstrap ist ein US-amerikanischer Sänger aus Texas, der vor allem als Background-Sänger, zum Beispiel für Stevie Wonder, gesungen hat. Ein sehr bekanntes Solo-Lied von Gilstrap ist Swing Your Daddy, das 1974 veröffentlicht wurde und es bis in die Top 10 der Charts geschafft hat. Geschrieben wurde Swing Your Daddy von dem Briten-Songschreiber Kenny Nolan. Gilstrap war auch einer der Background-Sänger in dem Film Grease 1978 mit John Travolta und Olivia Newton-John.

Und es ist mal wieder Zeit für den Song von John Lennon, Julie Lennon und den Titel Too Late for Goodbyes 1984. Julie Lennon ist, wie gesagt, der Sohn von John Lennon aus dessen erster Ehe mit Cynthia Powell. Auch er ging ins Musikgeschäft. 1984 veröffentlichte er das Album Valotte. Die Singleauskopplung Too Late for Goodbyes erreichte Platz 6 der britischen Singlecharts und Platz 5 in den USA. Das Album verkauft sich weltweit mehrere Millionen Mal. Nach einer erfolgreichen Tournee nahm Lennon 1986 sein zweites Album The Secret Value of Daydreaming auf, konnte jedoch lediglich eine Single in den US Top 40 platzieren. Das dritte Album Mr. Jordan von 1988 war der erste Versuch, sich von seinem Vater zu emanzipieren. Aus Mangel an Promotion nahm noch kaum jemand das Album wahr. Im Jahr 1991 veröffentlichte Lennon sein nächstes Album Help Yourself. Die Singleauskopplung Saltwater war weltweit ein Erfolg. Im Jahr 1998 erschien sein fünftes Werk Photograph Smile. Danach zog er sich wieder ins Privatleben zurück. Juni 2013 erschien das Album Everything Changes. Zwischen den Jahren 2012 und 2014 wurden noch verschiedene Duette veröffentlicht und im Dezember 2016, 25 Jahre nach der Erstveröffentlichung, erschien von Julie Lennon eine Neuaufnahme des Liedes unter dem Titel Saltwater 25.

Und weiter geht's mit Bill Withers aus 1977 und sein Titel Lovely Day. Lovely Day wurde 1977 veröffentlicht und das Lied erscheint auf Withers 1978 Album Menagerie. Ende 1977 als Single veröffentlicht, erreichte Lovely Day im Frühjahr 1978 Platz 6 in den Billboard Rhythm & Blues Charts und Platz 30 in den Billboard Hot 100 Charts in den USA. Sie schaffte es auch in die Top 10 in Großbritannien, wo das Lied Platz 7 erreichte. Gegen Ende des Liedes hält Willis eine Note für 18 Sekunden an. Dies ist vermutlich der zweitlängste Note in den UK Charts Geschichte.

Mein vorletzter Titel ist eine von Boris Garner, I Want to Wake Up with You 1986. Boris Garner ist ein jamaikanischer Sänger, Songwriter und Bassist. Ende 1969 gab der Jamaikaner sein Solo-Debüt mit der Instrumental-Single Elizabeth and Reggae, die zunächst unter einem falschen Namen veröffentlicht wurde. Der Song kletterte 1970 bis auf Platz 14 in der britischen Hitparade. 1986 nahm die Pop-Single I Want to Wake Up With You auf, die im August des gleichen Jahres völlig überraschend Nummer 1 in England wurde und 2 Monate lang in den Top 10 stand. Auch in Deutschland, Österreich und der Schweiz gab es für den Song hohe Chartpositionen.

0: Ein Instrumentaltitel habe ich noch für Ihnen. Green Onions von Booker T and the MGs 1962. Booker T and the MGs ist ein Instrumental-Soul-Band, die vor allem in den 60er und 70er Jahren sehr beliebt waren. Sie arbeiteten als Studiomusiker für Stax Records. Ihr erster und wahrscheinlich größter Hit war eine Song, die versehentlich während einer Jam-Session entstanden ist. Die Band musste warten auf Billy Lee Riley und spielte zum Zeitvertreib etwas miteinander. Jim Stewart von Stax Records nahm den Song ohne Wissen des Bands auf und veröffentlichte es.
1: Und das war's dann wieder für diese Woche, liebe Zuhörer. Bis zum nächsten Mal. Tschüss, auf Wiedersehen, wie immer natürlich auf Niederländisch.
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1: Hallo und herzlich willkommen zur neuen Ausgabe der Euro Top 40, die 40 populärsten Tracks Europas. Die Songs, die in Europa am meisten verkauft, am meisten downgeloadet, am häufigsten im Radio gespielt.

0: gespielt wurden und am besten gestreamt worden sind, ermittelt von APC Charts. Es ist die Ausgabe 21 des Jahres 2026. Wir haben heute 3 Neuzugänge und 3 Wiedereinsteiger. Und die ersten 3 der letzten Woche verrate ich euch. Auf der 3 hatten wir ein Oldie. Billie Jean von Michael Jackson auf 3. Auf 2 Tame Impala, Dracula. Und die 1 war auch nicht neu. Justin Bieber und Nicki Minaj, Beauty and the Beat. Der Song, der immer noch steht, erfahren wir am Ende der Sendung. Wir haben vor den Top 10 einen Blick zurück ins Jahr 2001 und wir haben einen Nummer 1 hier aus Europa, der noch nicht in den Top 40 steht. Wir fangen aber an mit den ersten beiden Neuzugängen. Auf der 40 aus Deutschland gemeldet Dardan und Azette mit Vermisse und auf 39 Stick Figure mit Angels Above Me. Die beiden hintereinander. Erst Dardan und Azette.
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Platz 38, Samurai J mit Obsession, runter von der 32 und runter von 30 auf 37 ging es für AK außer Kontrolle und Shirin David. Hier ist LDNB. 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

39 die Chemical Brothers und Go. Und hier sind die Billboard-Charts von dieser Woche. Auf 3 Drop Dead von Olivia Rodrigo und auf der Nummer 2 von 5 Ella Langley mit Be Her. Und die 1 bei uns rausgefallen aus dem Top 40, auch Ella Langley, Choosing Texas. 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Dann gehen wir rüber nach England auf der 3 hier, Billie Jean, Michael Jackson auf 2, Dracula, Tame Impala und die 1 immer noch Rain Me In von Sam Fender und Olivia Dean. Die ersten 3 in Deutschland auf 3, Sarah Larsson, Lush Life, neu auf 2, Kay von Amo mit Casa Cuba. Dann spielen wir mal die Nummer 1 in Kroatien heute. Es ist Buba Corelli mit Topovska.

Bella Kay, derzeit auf Tournee. Das war I Love It, I Love It, I Love It auf der 27. Wir kommen zu Sam Fender, die Nummer 1 in England. Der Song Rain Me In steigt von 28 und hier ist auch Olivia Dean mit dabei.

Temple City, die 22, Self-Aware. Der Song steigt von 25. Wir hören noch in dieser Stunde die 21 von 22, Taylor Swift mit Opelite. Und dann geht's gleich weiter mit den Top 20 in der zweiten Stunde der Euro Top 40 für diese Woche. Ich bin Jost Alpe, bis gleich.

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6: Herzlich willkommen zur zweiten Stunde der Euro Top 40, die 40 populärsten Tracks Europas. Die Songs, die in Europa am meisten verkauft, am meisten downgeloadet, am häufigsten im Radio gespielt wurden und am besten gestreamt worden sind, ermittelt von APC Charts. Es ist die Ausgabe 21 des Jahres 2026 und wir hatten schon alle Neuzugänge weg. Auf 40 neu Dardan und Asset mit Vermisse, 39 Stick Figure mit Angels About Me und auf Platz Nummer 30 die Chemical Brothers mit Go. Die ersten drei der letzten Woche auf der 3, da stand Michael Jackson, Billie Jean, auf 2 Tame Impala, Dracula und an der Spitze Justin Bieber und Nicki Minaj, Beauty and the Beat. Und vor den Top 10 haben wir noch einen Blick zurück ins Jahr 2001. Wir starten jetzt mit der 20 von 19, Dominic Fike, hier ist White Key.

auf der 16 Dave und der Regentanz Rain Dance von 13 runter. Und auf 15 haben wir den höchsten Re-Entry. Hier ist nochmal Michael Jackson. Don't stop till you get enough.

Soweit Lush Live, die 11, das war Sarah Larsson. So, wir blicken zurück in die Hitparade aus dem Jahr 2001 auf der 5 Dream On, Depeche Mode, 4 Teenage Dirtbag, Wheatus, 3 Survivor mit Destiny's Child, auf 2 Butterfly, Crazy Town und das die 1, It Wasn't Me, Shaggy und Ricardo, Rick Rock, lalala.

Ray, Where Is My Husband in dieser Woche auf der 8 runter von 7. Und der nächste Song, der steigt wieder in der 46. Woche von 10 auf 7. Hunter X, hier ist Golden.

Mit zwei Titeln in den Top 10, Alex Warren, Fever Dream, unverändert die 6 in dieser Woche. 5 von 4, hier ist Taylor Swift, The Fate of Ophelia.

So viele Michael Jackson Songs im Countdown. Dank des Michael Films. Hier hatten wir den nächsten, aber nicht den höchsten von 5 auf 4. Das war Beat It. Hier sind die ersten drei. Von 2 auf 3, Tame Impala. Hier ist Dracula.

Michael Jacksons Billie Jean auf der Nummer 2. Und hier sind nochmal die Top 10 von dieser Woche. 10 von 11, Bruno Mars, I Just Might. 9 bleibt Alex Warren, Ordinary. 7 auf 8, Ray, Where's My Husband. 10 auf 7, Hunter X, Golden. 6 bleibt Alex Warren, Fever Dream. 4 auf 5, Taylor Swift, Fate of Ophelia. Auf der 4 von 5, Michael Jackson, Beat It. 3 von 2, Tame Impala und Dracula. Und von 3 auf 2, Michael Jackson, Billie Jean. Und wir haben keine Veränderung an der Spitze. Zum vierten Mal Justin Bieber und Nicki Minaj, Beauty and the Beat. Das waren die U-Top 40 für diese Woche. Ich bin Jost Alpe, wünsche euch eine wunderschöne. Und hier ist die 1, wie gesagt, Bieber und Minaj, Beauty and the Beat.

Oh ja, fängt ja schon wieder gut an. Einen wunderschönen guten Abend wünsche ich euch. Ja, ich bin's wirklich. Nach dem Desaster letzte Woche, ja, lag nicht in unserer Hand, aber es war so sehr bedrückend und ja, ich war sehr angefressen. Jetzt bin ich aber da und jetzt kann ich heute die Hörer-für-Hörer-Sendung von der Monika senden. Ich hoffe, meine Technik macht alles mit, mein Mikrofon kratzt nicht und ich bemühe mich, hier das Beste rauszuholen. Allerdings viel werde ich nicht reden, denn ich möchte so viel wie möglich Musik hier über den Stream schicken. Und ja, die Monika, die hat sich eine Sendung zusammengestellt, die ich heute senden werde. Und ich hoffe, sie ist mit der Reihenfolge, die ich hier mache, sehr zufrieden. Und ihr natürlich auch, denn für euch ist diese Sendung natürlich auch. So, und bevor ich mich hier verquassel, fange ich gleich mal an. Die Zeit vergeht und die Musik vergeht. Wir hören immer noch die gute alte Musik, aber die Zeit, wisst ihr, die macht nur vor dem Teufel halt.

Barry Ryan, ein ganz großer seiner Zeit, natürlich zusammen mit seinem Bruder Paul Ryan. Ja, diese beiden, die haben uns richtig, richtig gute Musik hinterlassen, wie gerade auch das gehörte Stück. So, weiter geht's mit der Hörerwunschsendung von der Monika. Und wie gesagt, sie hat sich hingesetzt, hat mir Titel zugesandt und ich habe daraus eine Sendung gebastelt. Wenn ihr da auch mal Lust zu habt, das erzähle ich euch gleich, wie das funktioniert. Ganz einfach. Hier geht's aber erstmal weiter mit Lynn Anderson und Rose Garden. Und danach gibt es, ich weiß es, einen ihrer Lieblingstitel von der Monika, nämlich Barry White. Aber erstmal Rose Garden.

Barry White, ja, you see the trouble with me. Ich weiß, dass Monika ihn sehr, sehr gerne mag, sonst hätte sie ihn ja wahrscheinlich auch nicht in die Playliste genommen. Der nächste Titel kommt aus den 60ern und zwar aus dem Jahr 1968, Leapy Lee mit Little Arrows. Und dann gibt es wieder eine Band, die auch ein absoluter Favorite von der Monika ist, nämlich First of May von den Bee Gees.

Die Bee Gees aus den 60ern, ja, First of May. Ich komme zu einer Sängerin, die einen deutschen Titel singt, aber sie heißt im normalen Leben oder am Anfang ihrer Karriere, hieß sie jedenfalls noch so, Margaret Annemarie Batavio, ist in Amerika geboren und ist eine amerikanische Pop- und Schlagersängerin. Sie ist am 8. März dieses Jahr 77 geworden. Aber ihr kennt sie alle besser unter einem anderen Namen, nämlich unter Peggy March. Und hier ist sie mit einem Titel aus dem Jahr 1970. Übrigens, wenn sie mal in Deutschland ist, dann übernachtet sie, besucht sie ihre Freundin und Kollegin Mary Rose. Ja, das ist Peggy March und in der Carnaby Street war 1970 ein ganz großer Hit für sie.

0: Peggy March. Euch ist sicher schon aufgefallen, das ist schon wieder ein deutscher Titel. Ja, der ein oder andere deutsche Titel taucht auch in dieser Sendung auf, von der Monika zusammengestellt. Aber ich finde, das passt gut rein, das sind alles Titel, die man sehr gut hören kann. Und der ein oder andere Titel kommt dann auch natürlich noch in der Sendung vor, genau. So, jetzt habe ich, bevor ich euch einen Dreierblock hier präsentiere, verrate ich euch, wie das funktioniert, falls ihr mal so Lust habt auf so eine Sendung, die ihr selbst zusammengestellt habt. Denn schickt mir einfach eine Mail an...
1: Für Musikwünsche, Anregungen oder Kritik schreibt mir gerne eine Mail direkt ins Studio an rockshow@gmx.net.
0: Genau, ganz einfach, schreibt mir an rockshow@gmx.net und dann schließen wir uns kurz. Ihr schickt mir eure Titel, die in die 2-Stunden-Sendung passen. Ich erkläre euch noch, wie viel das ungefähr wären und so. Aber falls ihr Lust habt oder Grüße senden wollt, immer her damit an rockshow@gmx.net. Diese E-Mail sage ich dann nochmal während der Sendung durch. So, jetzt gibt es den Dreierblock. Einmal mit den Rubettes und Abba und Wizard. Viel Spaß!

See My Baby Jive von Withered mit Ron Wood, der auch Begründer vom Electric Light Orchestra war. So, jetzt habe ich einen Titel aus den 60ern und dann geht's in die 80er. Und dieser Titel wurde gerade nochmal angefangen.

Die Archies, Sugar, Sugar. Ja, die Monika hat mir geschrieben, sie hört natürlich zu, ganz klar. Und sie hat mir auch geschrieben, dass ihre Tochter und ihre Enkeltöchter zuhören. Und da Monika sie nicht grüßen braucht, die stehen ja in Kontakt, sende ich mal ein paar liebe Grüße an die Tochter von Monika und ihre Enkeltöchter hier aus Kleve aus dem Studio an euch. Ich hoffe, euch gefällt die Musik auch, ihr habt Spaß daran und ja, ihr schimpft nicht mit der Muttern, was sie sich so ausgesucht hat. Aber diesen Titel, ich glaube, der ist sogar für euch. Viel Spaß!

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Tommy Rowe 1969 mit Dizzy. Ja, und beim nächsten Titel, da hat die Monika vielleicht an ihre Jugendzeit gedacht. Ja, ich denke, wenn ich diesen Titel sehe, ja, denke ich auch daran. Das war doch eine schöne Zeit. Hier ist Sam Cooke, Only 16.

in voller Länge, ungekürzt, ohne reinquatschen, Uriah Heep und Lady in Black. Warum der nächste Titel in der Playlist ist, das kann ich nur ahnen, denn ich habe jedenfalls damals auch immer vorm Fernsehen gehockt und jede Woche darauf gewartet, wann diese Serie weitergeht. Der Mann aus den Bergen.

Tom Pace, der Mann aus den Bergen. Nee, Tom Pace war nicht der Mann aus den Bergen, aber er hat es gesungen, nämlich Maybe. 1979 war das Ganze. So, ihr Lieben, jetzt habe ich noch zwei Titel und dann haben wir schon die erste Stundenmarke überschritten. Ja, man will es nicht glauben. Die Zeit verfliegt mit guter Musik sowieso doppelt so schnell. Und ich habe hier jetzt den letzten deutschen Titel aus der ersten Stunde. Danach habe ich dann auch noch so 1, 2, 3 Stück. Aber dieser deutsche Titel ist der letzte in der ersten Stunde. Und dann gibt es noch Neil Diamond. Und dann hören wir uns gleich wieder nach 19 Uhr.

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Ja, genau. 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Jeden Dienstag hier bei der Sachzentrale Retro bin ich auf dem Stream mit Remember Old Days oder immer mal wieder mit Remember Classic Rock. Heute gibt's Old Days mit einer Hörersendung, Hörerinnen, ach ja, ist auch egal, von der Monika auf jeden Fall. Sie hat die Sendung zusammengestellt mit den liebsten Songs, die sie, oder mit den Songs, die sie am liebsten hört, klingt besser. Und falls ihr mal Lust auf so etwas habt, dann schreibt mir einfach eine Mail und dann schließen wir uns kurz und dann funktioniert das. Dann bastelt ihr euch eure eigene Sendung und wohin, das hört ihr hier. Für Musikwünsche, Anregungen oder Kritik schreibt mir gerne eine Mail direkt ins Studio an rockshow@gmx.net. Ja, ich habe gerade gehört, dass mein Mikrofon wieder knarrt. Ich verstehe es nicht. Nach einer Stunde fängt es einfach an. Alles war gut. Und jetzt mache ich es ein bisschen leiser. Oh mein Gott. Ja, ich kriege schon wieder die Mitteilung. Ich weiß nicht, woran es liegt. Ich verzweifle. Ich habe graue Haare gekriegt, die ich vorher schon hatte. Die werden jetzt noch grauer. Aber ja, ich sage dann eben eher weniger. Die zweite Stunde geht weiter mit den Cats.

Let's go to San Francisco. Flowerpot Man waren das. So, jetzt geht's weiter mit einem etwas längeren Titel und zwar von George Harrison. Hier ist er mit My Sweet Lord.

Oh, jetzt habe ich hier meinen Einsatz verpasst. Mann, Mann, Mann. Ja, da ist irgendwas schiefgelaufen, weil ich hier Stress habe mit meiner Musik.

Die Les Humphreys Singers, Mamalu. Jetzt komme ich zu einem Titel, einen deutschen Titel, und da weiß ich, dass es wohl der absolute Lieblingssong von der Monika ist. Ich werde teilweise angefragt, wenn ich Classic Rock mache und die wirklich harten Sachen spiele, kannst du nicht mal den Peter spielen? Ja, passt dann nicht immer so und ich schiebe das so ein bisschen vor mir her, aber jetzt ist er natürlich in der Playliste. Hier ist Peter Maffay. Piu, piu, und es war Sommer.

die Mamas in Papas California Dreaming. Ich hatte ja vorhin schon gesagt, dass es noch einen Bee Gees Titel gibt und hier ist er dann schon, 1969, die Bee Gees mit Lamplights.

Ja, die Bee Gees aus den 60ern waren schon genial. Lamplights. Der nächste Titel, ja, der kommt von Manhattan Transfer und der ist nicht so unbedingt bekannt bei vielen, aber bei der Monika. Und danach gibt's die Monkees. Ihr habt vielleicht auch damals vorm Fernseher gesessen, nicht nur bei dem Mann aus den Bergen, sondern auch bei den Monkees. We're the Monkees kommt dann danach. Aber erstmal The Manhattan Transfer.

Where the Monkeys, 1966. Ja, der nächste Titel kommt auch aus einer Serie. Ich muss gestehen, ich habe sie geschaut. Und ich habe vor ein paar Monaten oder letztes Jahr irgendwann, keine Ahnung, habe ich mal bei YouTube danach gesucht. Und es gibt Folgen, die kann man gucken. Und das ist irgendwie genau noch wie damals. Es kommt einem natürlich irgendwie eigenartig vor. Aber ja, das Gefühl kommt wieder. Und hier ist der Titelsong von der Serie und ich glaube, Monika hat sie auch geguckt.

Petula Clark, Don't Sleep in the Subway. Ja, das kann uns hier am Niederrhein nicht passieren. Hier gibt es nämlich keine. Und darum hören wir einfach nur das Lied. So, und der nächste Song, das nächste Lied, das soll nicht bedeuten, dass jetzt schon Schluss ist. Es gehört einfach zu den gerne gehörten Liedern von der Monika. Es geht aber noch ungefähr eine gute Viertelstunde weiter.

Mr. Sandman, The Cordettes, 1954 war das. Ist schon lange, länger her und es wurde auch des öfteren Mal gecovert. So, zum nächsten Song, da kann ich erzählen, dass da eine Beziehung, nicht Beziehung ist blöd gesagt, aber eine Beziehung besteht zu dieser Band. Denn die Monika hat diese Band ja live damals erlebt und kennt sie, glaube ich, sogar. Hier sind The Lords. Und danach gibt es einen Deutschen und der ist auch sehr gewünscht worden, beziehungsweise der steht mit unterstrichen in der Playliste.

1964, Dalida. Er war gerade 18 Jahre. 1974, da war ich gerade 15 Jahre. Aber jeder hat so seine Erlebnisse, gell? Ja, da reden wir jetzt nicht drüber. Jetzt reden wir leider drüber. Die Sendung ist fast vorbei und ich habe noch zwei Titel für euch. Bevor der letzte Titel spielt, melde ich mich nochmal. Aber jetzt gibt es erstmal noch die Searchers und Needles and Pins.

Die Searchers, Needles and Pins. So, wir sind beim letzten Titel angekommen. Es ist das Bertopferl. Die Sendung ist leider vorbei. Sie hat mir wirklich viel Spaß gemacht. Und nochmal der Hinweis, falls ihr Lust habt, auf so etwas eure eigene Sendung zusammenzustellen, schreibt mir einfach. Ich gebe euch nochmal den Hinweis. Hier ist er. Für Musikwünsche, Anregungen oder Kritik schreibt mir gerne eine Mail direkt ins Studio an rockshow@gmx.net. Genau. rockshow@gmx.net. Oder ihr geht auf unsere Website der Satzzentrale. Da findet ihr auch alle Informationen, die ihr wissen wollt. Da gibt es einen kleinen Button, wo ihr draufklicken könnt. Dann ist gleich der E-Mail-Kontakt zu mir hergestellt. Und ihr könnt schreiben, was ihr möchtet. Oder vielleicht, ich sag ja, wenn ihr Lust habt, eure eigene Sendung zusammenzustellen. Ich hoffe, euch hat diese Sendung der Monika Spaß gemacht. Wenn ihr sagt, nee, es war nicht so meins, ich möchte was anderes, dann macht einfach. Von den 60ern bis in die 80er spiele ich gerne eure Sendung. So, ihr Lieben, das war es heute am Dienstag, den 19. Mai. Ich darf mich noch verabschieden. Es gibt jetzt den Bertopferl. Und ich würde mich freuen, wenn ihr nächste Woche wieder dabei seid. Dann bin ich verantwortlich für den Inhalt der Sendung. Ich sage Tschüss, bye bye, der Uwe.

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Und herzlich willkommen zu einer neuen Ausgabe von Herms Popcorner Pop Goes the World, die feinste Popmusik der letzten 5 Jahrzehnte. Ich freue mich, dass ihr eingeschaltet habt und ihr hörtet eben Singletipp Nummer 1 zum Start in die Sendung. Das waren Lena und Linus mit Viel passiert. Was habe ich für euch heute sonst noch dabei? Als CD-Tipp des Monats ein letztes Mal Mash mit Be Kind, heißt der Song. Im Chartrückblick hören wir dann Milo sowie an der Plattenkiste zwei Songs von Hole & Oates. Jetzt komme ich aber wie gewohnt zu Singletipp Nummer 2. Das ist Pain Gain mit The Fame und anschließend Singletipp Nummer 3 Joanne Shaw Taylor mit This Is Who I Am.

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1: Hier ist Mash mit dem Song Be Kind aus ihrem Album The Truth Doesn't Matter.

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1: Hier sind jetzt die Top 5 aus der 22. Kalenderwoche des Jahres 2009. Spitzenreiter und neu eingestiegen auf die Nummer 1 war Daniel Schumacher mit Anything But Love. Auf Platz 2 runtergefallen von der 1 Lady Gaga mit Pokerface, Position 3 Matt Madlock mit Mamacita und auch neu auf Platz 4 Alexander Rybak mit Fairy Tale. Und hier ist jetzt Platz 5 Milo Are You Technology, auch unser Song der Woche.
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Im Oktober 1982 veröffentlichten Daryl Hall und John Oates ihr 11. Studioalbum H2O. Ein Werk, das bis heute als Höhepunkt ihrer Karriere gilt. Der Titel ist ein Wortspiel. H2O steht nicht nur für Wasser, sondern auch für die Initialen der beiden Musiker, Hall und Oates. Das Album verbindet ihren typischen Blue-Eyed Soul mit den damals modernen New Wave- und Synth-Pop-Elementen. H2O entwickelte sich schnell zu ihrem kommerziell erfolgreichsten Album. In den USA stieg es zunächst auf Platz 42 der Billboard 200 ein und erreichte schließlich Platz 3, die höchste Albumplatzierung ihrer gesamten Karriere. Insgesamt blieb es beeindruckende 68 Wochen in den Charts und wurde später mit Doppelplatin ausgezeichnet, über 2 Millionen verkaufte Exemplare. Auch international war H2O erfolgreich. In Großbritannien erreichte es Platz 24 und hielt sich dort 35 Wochen in den Charts. Die Mischung aus eingängigen Melodien, souligen Vocals und einer glatten, urbanen Produktion traf den Nerv der 80er Jahre. Musikalisch prägten vor allem drei große Hits das Album. Der größte davon, Man Eater, ein Song, der 4 Wochen lang die Nummer 1 der US-Charts dominierte und bis heute als einer der bekanntesten Titel des Duos gilt. Daneben erreichten auch noch One on One und Family Man die Top 10. Ein starkes Trio, das den Erfolg des Albums maßgeblich trug. H2O markierte zudem einen personellen Wendepunkt. Zum ersten Mal war Bassist Tom Work fest an Bord, der später zu einer der zentralen Figuren im Live- und Studio-Sound von Hall & Oates wurde. Die Sessions waren geprägt von einer Mischung aus Experimentierfreude und professioneller Routine, ein Ergebnis jahrelanger Zusammenarbeit und wachsender künstlerischer Reife. Rückblickend steht H2O für die Phase, in der Hall & Oates ihren Sound perfektionierten und endgültig zu Superstars der 80er wurden. Ein Album, das nicht nur die Charts dominierte, sondern auch den charakteristischen Stil des Duos für die kommenden Jahre definierte. Und hier sind jetzt Man Eater und Family Man.

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1: Hallihallo, das ist wieder die Stimme aus Berlin mit den Klangwalder Radiocharts. Wir finden uns in einer Kalenderwoche Nummer, jetzt muss ich selber nachgucken, 22 im Jahr 2026. Wir sind wieder mit den Top 15 der Klangwalder Radiocharts am Start und heute mal 12 Neuvorstellungen hat der Nils rausgekramt. Ich bin nämlich raus aus der Nummer. Haha, erfolgreich abgewählt. Und ich hoffe, ihr habt alle Pfingsten gut überstanden. Euch geht's gut, ihr seid gesund und munter und hattet ein tolles Wochenende. Aber ich leg jetzt einfach mal los, wie immer von hinten nach vorn. Ne? 15 Neuvorstellungen. Wenn die denn alle durch sind, dann nach circa einer Stunde Laufzeit der Sendung gibt's dann die Zusammenfassung und dann gehen wir über in die Neuvorstellungen. Und da haben wir am Start auf Platz Nummer 15 als Neueinsteiger Martinet mit dem Titel Doppelgänger ist am Start. Ebenfalls als Neueinsteiger auf Platz Nummer 14 White Noise TV mit dem Titel Gathering Lies in der Originalversion. Da gibt es ja noch einige Remixe dazu. Und Platz Nummer 13 ebenfalls als Neueinsteiger am Start hier Delivered Soul mit dem Titel Far Apart aus dem aktuell erschienenen Album. Und damit wünsche ich euch schon wieder viel Spaß und wir hören uns gleich wieder.

0: 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Ihr hattet auf den Ohren Delivered Soul mit Fall Apart. Euren Platz Nummer 13 und da kommen wir schon wieder zu den Platzierungen 12, 11 und 10. Und da haben wir auf Platz Nummer 12 von 9 runtergerutscht Jaded mit Over the Years. Ist in der 2. Woche am Start. In der 8. und letzten Woche am Start und in der kommenden Woche also nicht mehr dabei, könnte also nicht mehr voten. Ist auf Platz Nummer 11 von 13 wieder hoch. Scheuber mit dem Titel Déjà Vu. Ihr folgt davon auf Platz Nummer 10 von Platz 15 hochgeschossen wurde. Massive Menschen mit Killernish, die sind in der 4. Woche hier am Start. Und damit sage ich wieder Mats ab und viel Spaß.
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Autobahn und ihr hattet zum Schluss auf den Ohren euren Platz Nummer 10, massiven Mensch mit Kellenisch. Da gibt es im November übrigens eine riesengroße Sause um an der Nordseeküste. Könnt ihr euch mal informieren. Da gibt es auch noch Tickets. Und jetzt gehen wir aber über zu den Platzierungen 9, 8 und 7. Und da haben wir auf Platz Nummer 9 von 8 runtergeschoben. Aesthetic Perfection zusammen mit Swarm und dem Titel Sorrow. Das ist ebenfalls in der 8. und letzten Woche dabei. Könnte also nicht mehr voten, sondern kommen wir raus. Platz Nummer 8 ist von 10 hoch. Elektrostaub zusammen mit René Anke von Logic and Olivia und dem Titel Winter Has Come to Its End. Die sind in der 6. Woche am Start und in der 3. Woche am Start. Auf Platz Nummer 7 von 11 wieder hoch. Suicide Commando mit dem Titel Come Down With Me. Und damit wünsche ich euch schon wieder

Da ist sie wieder. Ich hoffe, ihr hattet Spaß. Ihr hattet auf den Ohren Suicide Commando mit Calm Down With Me. Und jetzt kommen wir gleich zum Crossing Overgang, würden so einige sagen. Zu den Platzierungen 6, 5 und 4. Und der Crossing Overgang bewegt sich in Richtung Gulfus und Sister of Night, den Depeche Mode Cover. Ist in der 8. letzten Woche dabei, könnte also nicht mehr voten. Hat nochmal so einen kleinen Schubs nach oben gekriegt. Platz Nummer 5 in der Vorwoche auf ebenfalls auf 5. Also gleich geblieben. Mental Discipline zusammen mit Felix Mark, dem Frontmann von Frozen Plasma und dem Titel Over Now. Und die sind in der 4. Woche schon wieder dabei. Und dann kommen wir zum letzten Neueinsteiger dieser Woche, nämlich zum Platz Nummer 4. Und da hat es geschafft Angels in Agony mit dem Titel Changes. Ja, und da sind wir mit den drei Titeln in Folge schon wieder dabei. Wir hören uns gleich wieder.

Joa. There will be. Oder so. Nee. I will be back. Oder. Naja, ihr wisst schon. Ja, da war irgendwie die Zunge schneller, als der Kopf hinterherkam. Und wir sind angekommen bei den Platzierungen 3, 2 und 1. Und da haben wir auf Platz 3 von 1 runtergeschubst, wurden Beyond Obsession mit dem Titel In Mein Blatt. Die Jungs sind in der vierten Woche am Start. Platz Nummer 2 belegt Destroy Me Again mit dem Titel Wish There Was a Drug. Ist in der zweiten Woche am Start, ist von Platz 3 auf 2 hochgeschoben worden und von Platz 2 auf 1 hochgeschoben wurden die Plexiphones mit It Feels Wrong. Die sind ebenfalls in der achten und letzten Woche dabei und dementsprechend in der kommenden Woche raus, könnte also ebenfalls nicht mehr voten. Wir haben diese Woche tatsächlich 1, 2, 3, 4 Titel am Start, die in der kommenden Woche dann raus sind. Nach den kommenden drei Titeln, kommt dann nochmal die kurze Zusammenfassung und dann gehen wir über in die Neuvorstellung. Und damit sage ich schon wieder viel Spaß, wir hören uns gleich wieder.

wir sind durch mit den Top 15 und hier nochmal im Schnelldurchlauf oder Gang oder wie auch immer. Top 15 schnell erzählt. Platz Nummer 15 als Neueinsteiger am Start hattet ihr Martinet auf den Ohren mit dem Titel Doppelgänger. Platz Nummer 14 als Neueinsteiger am Start White Noise TV mit dem Titel Gathering Allies. Platz Nummer 13 als Neueinsteiger am Start Deliver Soul mit Far Apart. Platz Nummer 12 von 9 runter Jaded mit dem Titel Over the Years in der zweiten Woche am Start. Platz Nummer 11 von 13 hoch Schäuber mit dem Titel Déjà Vu ist in der achten Woche dabei, könnt ihr also nicht mehr voten. Platz 210 von 15 hoch, massiven Mensch mit dem Titel Kellenisch ist in der vierten Woche am Start. Platz 209 von 8 runter, STD Perfection mit dem Titel Sorrow zusammen mit Swarm hier am Start ist in der achten und letzten Woche dabei, könnt ihr also ebenfalls nicht mehr voten. Platz 8 von 10 hoch, Elektrostaub featuring René Anke von Logic and Olivia mit dem Titel Winter's Come to its End ist in der sechsten Woche am Start, in der dritten Woche am Start. Auf Platz 7 von 11 hoch, Suicide Commando mit dem Titel Come Down With Me. Platz 6 von 7 hoch, Gulfos mit Sister of Night ist in der 8. und letzten Woche am Start, das heißt in der kommenden Woche raus. Und Platz 5 in der Vorwoche ebenfalls auf 5 Mental Discipline zusammen mit Felix Mark von Frozen Plasma ist in der 4. Woche am Start und hier mit dem Titel Over Now am Start. Platz 4 als Neueinsteiger dabei, Angels and Agony mit dem Titel Changes. Platz 3, von 1 runtergeschoben wurden Beyond Obsession mit dem Titel In My Blood. Die sind in der 4. Woche am Start, in der 2. Woche am Start auf Platz 2 von 3 hoch. Destroy Me Again mit dem Titel Wish There Was a Drug. Platz 1 in der Vorwoche auf 2. Die Plexiphones mit dem Titel It Feels Wrong ist in der 8. und letzten Woche dabei. Und dementsprechend in der kommenden Woche raus. Wir kommen zu den Neuvorstellungen und da haben wir die ersten drei Titel am Start und da liegt eine Formation drin, die gibt es schon seit den frühen 80er Jahren, nämlich Camouflage ist am Start. Die haben ihren Titel Stranger Stuffs neu aufgemischt, das ist hier in der Remastered-Version bei uns am Start. Hat dann jetzt René Lee Camouflage, unter anderem ein Nebenprojekt von Markus Main von Camouflage, das ist die Formation Main. Ich habe ja mal gehofft, dass da auch mal was Neues kommt, aber scheinbar nicht. Dann bei dem nächsten Titel, der bei uns hier in den Neuvorstellungen liegt, handelt es sich um Beat Noir Deluxe mit dem Titel Not the First Time. Und das ist ein Song über das Aufwachen im Chaos, wenn das Leben erneut aus dem Fugen gerät und jeder Wunsch, Quatsch, und jeder Versuch der Heilung ins Leere läuft. Mit klaren Worten und einer dunklen Atmosphäre erzählt Beat Noir Deluxe von Abhängigkeit, inneren Kämpfen und der bitteren Erkenntnis, dass manche Bücher tiefer gehen als zuvor. Als Teil von Tempus Fugit Chapter 1 Shadows steht der Track exemplarisch für das kommende Album, persönlich kompromisslos und nah an der Realität. Aua, oh, da hat jetzt einmal ein Hals geknackt. Sorry dafür. Und der dritte im Bunde, der hier in den Neuvorstellungen liegt, dabei handelt es sich um ein Projekt aus Toronto, Kanada kommt, aus Ontario, nämlich Lula Dutronic mit dem Titel Stardom and Death ist am Start. Lula Dutronic ist ein kanadisches Elektronik-Duo bestehend aus dem Remixer und Produzenten Richard Citrun sowie der Sängerin Astrid K. Und somit bilden sie die Formation Lula Dutronic. In den früheren Jahren der Formation handelt es sich um die Sängerin Stephanie B. Sie adaptierten Songs aus den französischen und britischen 1960er Jahren von Künstlern wie Serge Gainsbourg, François Hardy, Brigitte Bardot oder Johnny Berry mit modernen elektronischen Arrangements und haben schon einige Alben veröffentlicht. Die Formation besteht seit dem Jahr 2004, also in diesem Jahr schon wieder 22 Jahre und damit wünsche ich euch jetzt mit Camouflage, Beat Noir Deluxe und Lula Dutronic viel Spaß und ich bin echt gespannt, was sich hier so tun wird in den Charts in der nächsten Woche. Also, bis gleich. Wir hören uns.

Da ist sie wieder, die kleine Janni. Die Stimme aus dem Hintergrund. Wir haben die nächsten drei Titel in Folge hier für euch im Player zu lieben, nämlich Fragrance mit Contrecoeur. Oh Gott. Projekt aus Paris in Frankreich wird folgendermaßen beschrieben: Dark and Dreamy Synthpop from Paris. Fragrance is a Synthpop project of Mathieu Roche. Auf Deutsch ist das Synthpop Projekt von Mathieu Roche. Ist unterwegs schon einige Jahre. Haben wir uns euch das letzte Mal genau vor einem Jahr vorgestellt. Sehe ich hier gerade so in meinen Unterlagen. Lasst euch überraschen von dem Titel, der jetzt gleich da auf euren Ohren liegen wird. IMX ist am Start mit Artificial Innocence im Unmask Mix. Erschienen ist das Ganze am 22. jetzt in der vergangenen Woche. Album heißt ebenfalls Unmask, aber der Titel Artificial Innocence ist schon eigentlich im Original am 20. Februar erschienen, ist also jetzt hier mit eingeflossen, aber als diesmal Mixversion hat es Nils rausgesucht. Liegt aber im Original ebenfalls auf der IP mit drauf. Wer steckt denn jetzt unter IMX dahinter? Da steckt nämlich Chris Corner dahinter. Ist sein produktives Solo-Projekt, ursprünglich 2004 als Nebenprojekt von seinem Projekt Sneakers Pimps gegründet und ist bekannt für elektronische Experimente, Punk-Energie und bekenntnishafte Texte. So schaut's aus. Und der neueste Titel von Sarah Knox ist mit am Start, nämlich Poor Old Man. Wollte ich eigentlich auch schon rauskramen. Hatte ich noch ein bisschen auf Halde geschoben, weil ich noch so viele andere Sachen auf dem Tisch liegen hatte. Und wer war denn Sarah Knox? Die hatten wir ja vor kurzem erst drin. Der Titel. Ein Donnerfall nach der Stille, der Auftakt zu einem monumentalen Comeback. Was für eine Wut muss man sich in sich tragen, um mit einer B-Seite, dem langsamen Song vom kommenden Album In The Clubs, zurückzukehren? Und was folgt erst noch, wenn der erste Schlag tief sitzt? Diese Frage drängt sich unweigerlich mit dem Erscheinen von Poor Old Man auf. Also lasst euch mal überraschen, der Track ist eine Abrechnung und Auferstehung zugleich. Kompromisslos, roh, eindringlich, harte Bässe detonieren wie Einschläge, während neues Elemente und verzerrte Strukturen ein brachiales Industrial Flair erschaffen, das unmissverständlich klarstellt, das ist kein leises Comeback, es ist ein Aufruf zum Widerstand. Also viel Spaß jetzt mit Fragrance IMX und Sarah Knox.

Nächsten drei Titel in Folge am Start und da haben wir am Start Nikto mit dem Titel Shame. Was ist das denn? Das ist ein Projekt, das kommt aus Russland, das dämmerige elektronische Musik kreiert. Ein Soundtrack für eine soziopathische Party in liminalen Räumen. Was heißt denn auf zum Teufel liminal, wer nicht weiß? Beschreibt den Zustand eines Übergangs oder des Dazwischenseins. Da es sich hier um Räume handelt, liminal in dem Zusammenhang, werden oft Orte bezeichnet, die eigentlich beliebt sein sollten. So zum Beispiel wie leere Einkaufszentren, geschlossene Flughäfen oder Flure, die aber verlassen sind. Also das heißt dann, ne, liminal bedeutet das. Red Mecca ist am Start mit dem Titel I Will Be That Dying Star in Your Sky. Ein sehr langer Titel, wenn man ihn ausspricht. Wer steckt denn hinter Red Mega? Hinter Red Mega steckt ein elektronisches Post-Punk-Darkwave-Projekt aus dem Norden Schwedens, nämlich aus Sundsvall in Schweden kommt. Dahinter stecken Susanne Jonsson und Jan Strandqvist. Und die bilden zusammen die Formation Red Mega. Zwei kreative Seelen haben einen gemeinsamen Spielplatz für ihre Ideen gefunden. Jan hat einen Hintergrund in einer einflussreichsten Punk-Post-Punk-Bands Schwedens, nämlich Brenda Bahn. Und die Verbindung seines rauen Hintergrunds zusammen mit dem Gesang von Susanne schafft fantastische musikalische Landschaften. Und wieder mal am Start sind, und die sind ziemlich aktiv unterwegs, The Grab Society. Dahinter steckt Manfred Tomasa von Disdain und der Ulf Müller, der unter anderem auch so ein bisschen beim Label Ecozone was zu sagen hat. Die haben einen neuen Titel rausgebracht, nämlich Reinkarnation. Und dazu kann ich nur sagen, lasst euch einfach überraschen. Und ich sage Mats ab für Nikto mit Shame, Red Mega mit I Will Be The Dying Star in Your Sky und mit The Grab Society mit dem Titel Reinkarnation. Viel Spaß!

Ja, da ist die Stimme wieder aus dem Hintergrund mit den letzten drei Neuvorstellungen. Da klang mal der Radischatz und da haben wir einen Player zu liegen. Myoflash mit dem Titel In the Deft. Da ist noch ein T hinten dran. Die waren jetzt sehr rege unterwegs und ich kann euch sagen, da kommt noch mehr. Ein Projekt aus Santiago, Chile kommt, bewegt sich im Bereich Cold Wave, Synthpop. Besteht aus den Mitgliedern Veo für den Hauptgesang und Text zuständig, sowie dem Musikproduzenten Flash. Die Klänge bewegen sich zwischen düsteren Atmosphären und voller Tiefe und Sinnlichkeit. Wie gesagt, da kommt in der nächsten Zeit noch mehr. Müssen aber so ein bisschen die Augen offen halten beim Label von den Jungs. Und jemand ist am Start, den ich schon lange nicht mehr auf dem Schirm hatte. Nämlich Propter Hockt ist am Start. Aus Schottland in UK kommt. Tja, und beschreibt sich folgendermaßen, der Boden vibriert irgendwo unter ihren Füßen, erklingt ein rhythmischer Klang. Was ist denn da unten los? Graben sie eine Furche und bohren sie in die Erde. Es gibt Bewegung, es gibt blinkende Lichter, im Keller liegen Leichen. So beschreibt sich Propter Hockt, ist hier am Start mit dem Titel Chronophobia. Wie gesagt, hatte ich schon ewig nicht mehr auf dem Schirm, aber tatsächlich... Letzte Mal vor einem Jahr bei uns in den Klangwald Radio Charts. Krass. Also Anfang letzten Jahres, ja. Ein bisschen länger wie ein Jahr. Im Player für euch ebenfalls ein Projekt von jemandem. Ja, was soll ich euch dazu sagen? Nils B. mit Le Blancement. Auf Deutsch die Blendung ist französisch unterwegs, wie ihr festgestellt habt. Wer steckt denn hinter Nils B.? Nils B. Hat ebenfalls... Ein Projekt nennt sich Yes Teacher, was KI bodenständig ist. Hinter Nils B. verbirgt sich ein Lehrer, ein mittlerweile auch Fernsehproduzent, Betreiber, wie auch immer. Ich wüsste ja nicht so genau, aber ich weiß, dass es da einen kleinen Fernsehsender in Castrop-Rauxel gibt, der von ihm gesteuert und ja... mitentwickelt und weitergefördert und wie auch immer wird. Lasst euch überraschen von diesem Titel. Da die Sendung jetzt schon wieder gleich dem Ende sich zuneigt. Einige Titel wurden ja heute gekürzt, wie ihr vielleicht mitbekommen habt. Nicht wundern, damit hier die 12 Neuvorstellungen reinpassen. Und an dieser Stelle verabschiede ich mich auch schon mal. Wünsche euch eine tolle Woche. Wir hören uns wieder nächste Woche. Gleiche Stelle, gleiche Welle, gleiche Uhrzeit mit der Janni Live aus Berlin. Und den Klangwald Radio-Charts. Und dann sind wir schon wieder in der Kalenderwoche. Warte, jetzt muss ich erstmal lunzen. Was habe ich vorhin erzählt? 22 haben wir jetzt, dann sind wir wahrscheinlich in der 23. Kalenderwoche. Genau, 23. Kalenderwoche. Des Jahres 26 am Start. Haltet die Ohren steif. Bleibt uns gewogen. Bis dahin. Tschüss, Winke, Winke und...

Ja, hallo und herzlich willkommen zu einer weiteren Ausgabe von der Time Machine von und mit eurem DJ The Raven. Jetzt und hier wieder für die nächsten zwei Stunden das Beste, was Oldschool zu bieten hatte. Das heißt, wir reisen wieder durch die Zeit 80er, 90er, 2000er, alles vertreten heute. Tja, da bleibt euch einfach nur übrig zu horchen, was ich da heute wieder für eine Zusammenstellung hinzaubere. Im Bereich 80er kommen mal wirklich einige fast vergessene heute mal zur, na, ich möchte mal sagen, zur Sprache, stimmt ja nicht ganz. Kommen heute mal auf den Plattenteller, klingt besser. Bei den 90ern, ja, weiß ich noch nicht so genau, habe ich aber noch einen Augenblick Zeit, mir da was zu überlegen. Ansonsten, wie gehabt, quer durch die Geschichte, viele, viele Hits am Stück. In diesem Sinne, viel Spaß, lehnt euch zurück und genießt einfach nochmal die richtig gute alte Mucke. Starten tun wir da gleich mit dem Jahr 1979. Gehört ja schon zu den 80ern. Eine Gruppe sehr oft vertreten in den Hitparaden. Hier jetzt nochmal auf den Plattenteller gelegt. Secret Service und Oh Susie.

Und das sind sie hier heute Abend, die besten Hits am Stück bei der Time Machine. Eben gerade gehört, das war Lion Ross und Fantasy aus dem Jahre 1985. Tja, den Song, den kennt vielleicht der ein oder andere auch noch. Der Mann mit der Augenklappe, Dead or Alive, you spin me around.

Und diese Gruppe war irgendwie immer für ihre schräge Musik und schräge Texte bekannt. Frankie Goes to Hollywood. Hier mit Two Tribes. Unheimlich fetzige Nummer, höre ich immer wieder gerne. Und das soll dann auch soweit genug gewesen sein aus den 80ern. Jetzt geht's weiter mit den 90ern. ...1992, General Bass und Back Again.

was für eine Riesenscheibe. Plastic Dreams von JD. Ich finde, da ist auch ein richtig guter Rhythmus drin. Da muss man einfach die Füße zu bewegen. Ja, und auch aus dieser Richtung, immer ganz ruhig, soll es das nun gewesen sein. Jetzt wird es Zeit, die Beats mal ein bisschen anzuheben. Wir starten durch.

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und so kann es denn gehen, wenn die Musik mit einem durchgeht. Eigentlich sollte zwischendurch mal ein Richtungswechsel sein, aber irgendwie hat der nicht stattgefunden. Ja, nichtsdestotrotz, meine 2 Stunden sind um. Ich hoffe auch diesmal wieder, es hat euch ein wenig gefallen. Und würde mich natürlich auch wieder freuen, wenn ihr das nächste Mal einschaltet, wenn es heißt DJ The Raven is on Air. Mit seiner Time Machine. Mir bleibt jetzt weiter nichts übrig, als mich zu verabschieden, euch noch einen schönen Abend zu wünschen. Und sage Tschüss. Bis zum nächsten Mal, euer DJ The Raven. Obwohl, naja, halt, nee, noch nicht so ganz. Eigentlich kommt bei mir zum Abschluss immer Paul Jim Panther. Heute nicht. Heute gibt es ein anderes Outro. Tschüss.